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1: Platz 1.
7: Sorge vor weltweiter Blockade wichtiger Ölrouten. Wegen Pipeline-Schäden liefern die Saudis kein Öl nach Europa. Der Golfstaat Katar warnt vor einer globalen Katastrophe.
1: Platz 2.
7: Erschütternde Details im Fall Gunkel enthüllt. Die Wiener Anklage wirft dem Kabarettisten schweren Missbrauch und hunderte verbotene Dateien vor. Der Prozess startet im Oktober.
1: Platz 3.
7: Führungskrise in der SPÖ spitzt sich weiter zu. Doris Bures verlangt nach schlechten Umfragen personelle Debatten. Gewerkschafter stellen sich vor Parteichef Andreas Babler.
1: Platz 4.
7: Vermisster Schwimmer in Kärnten totgeborgen. Fischer haben die Leiche des 43-Jährigen in der Drau entdeckt. Die Polizei schließt ein Fremdverschulden aus.
1: Platz 5.
7: Krebssorge um Reality-Star Kim Kardashian in den USA. Die Unternehmerin leidet an einer schweren Speiseröhrenentzündung. Bereits ihr Vater ist an Speiseröhrenkrebs gestorben.
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9: Das Wochenende bringt uns heute nochmal schöne Spätsommer-Vibes. Ziemlich warm wird's heute. Im Süden startet ihr stellenweise noch mit Nebel und Wolken in den Tag. Ab dem Nachmittag setzt sich bei euch dann oft die Sonne durch. Von Norden her heute dichtere Wolken und die Temperaturen klettern später auf 18 bis 26 Grad. Guten Morgen in die Autos, 6.02 Uhr. Ihr kommt störungsfrei voran.
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9: Wir starten direkt mit einem Thema, das ganz Österreich die Woche bewegt. Der Fall rund um den Kabarettisten Gunkel. Der Vorwurf Kindesmissbrauch, im Falle einer Verurteilung maximal 5 Jahre Freiheitsstrafe. Das bringt uns heute zur Frage des Tages. Wir wollen von euch wissen, sind die Strafen dafür in Österreich angemessen? Abstimmen bitte, OE24 Radio.at. Wir reden da gleich nochmal drüber. Und musikalisch geht's gleich in die 2000er mit Britney Spears. Shakira habe ich mit dabei und den Anfang macht jetzt The Weeknd. Ellie Ruhlens im Studio. Guten Morgen.

Der Fall Gunkel sorgt gerade für Diskussionen in Österreich. Der Kabarettist ist angeklagt, weil er ein damals 4-jähriges Kind sexuell missbraucht haben soll. Außerdem geht es um den Besitz von Bildern und Videos mit sexuellem Kindesmissbrauchsmaterial. Der Prozess steht noch bevor. Gunkel ist derzeit auf freiem Fuß. Sollte es zu einer Verurteilung kommen, liegt der Strafrahmen bei maximal 5 Jahren Freiheitsstrafe. Zwei Frauen, die ihn laut Anklage mit dem Material erpresst haben, sollen sitzen in Untersuchungshaft. Ihnen drohen bis zu 10 Jahre Haft. Für vieles stellt sich dann natürlich die Frage, ob die Strafen bei Sexualdelikten eigentlich noch angemessen sind in Österreich. Was sagt ihr dazu? Stimmt mal ab. OE24 Radio T. Nächste Stunde schauen wir in die Ergebnisse rein. Und wir schauen jetzt, was der Samstag noch so bringt in der Playlist. Final Countdown ist gleich mit dabei. Und das ist One Republic. Guten Morgen. Okay.

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1: Gewinneinbruch bei Volkswagen. Wegen schwacher China-Geschäfte hat der Konzern in Wolfsburg seine Gewinnziele stark gekappt. Auf der 2 Gunkel zahlte vielleicht Schweigegeld mit Staatshilfe. Der angeklagte Wiener Kabarettist hat für die Erpressung womöglich Corona-Gelder genutzt. Unter Topklick USA sichern Kontrolle über Grönland. Washington übernimmt nach einem Pakt mit Dänemark die dauerhafte militärische Aufsicht der Insel.
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1: Im Süden anfangs noch einiges an Nebel und Wolken, später dann viel Sonne bei euch. Von Norden her ziehen dichtere Wolken durch und es wird relativ warm heute für September. Die Temperaturen 18 bis 26 Grad. Auf den Straßen alles gut, ihr habt Freifahrt.
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Bye-bye-bye für David Alaba. Der könnte vor dem Wechsel in die USA stehen. Ist gerade top geklickt aus dem Sport. Mehr Infos gibt's in einer Viertelstunde. Und hier im Mix, jetzt gleich mit dabei, Inner Circle. Und das ist wieder mal eine Mega-Nummer von Nico Santos, seine neue Why Don't You Stay. Guten Morgen auf Ö24.

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5: Platz 1.
6: Vereinigte Staaten übernehmen Kontrolle über Grönland. Donald Trump hat sich mit Dänemark auf ein Sicherheitsabkommen für die Arktisinsel geeinigt. Der Vertrag schließt ausländische Truppen aus und stärkt die gemeinsame NATO.
5: Platz 2.
6: Wirbel um Corona-Hilfen für Kabarettist Gunkel in Wien. Der wegen Kindesmissbrauchs angeklagte Künstler hat fast 13.000 Euro an Förderungen bezogen. Damit könnte er Teile des geforderten Schweigegelds finanziert haben.
5: Platz 3.
6: Polizei findet Drogen- und Nazimaterial bei AfD in Berlin. Ermittler haben das Wohnhaus eines Mitarbeiters der Landeschefin durchsucht. Anlass war der Verdacht auf Waffenbesitz, der sich vor Ort jedoch nicht bestätigt hat.
5: Platz 4.
6: Volkswagen senkt Gewinnprognose nach schweren Verlusten. Europas größter Autobauer leidet unter massiven Absatzproblemen in China und teuren Abschreibungen bei Porsche. Der Konzern kappt deshalb seine wirtschaftlichen Ziele.
5: Platz 5.
6: Und David Alaba verhandelt über Wechsel in die USA. Der Kapitän des Nationalteams steht vor einem Transfer zu Inter Miami. Nach mageren Angeboten aus Europa könnte der Abwehrstar künftig an der Seite von Messi auflaufen.
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8: Schaut gar nicht schlecht aus für den 19. September. Es wird ziemlich warm heute. Im Süden, da hängen noch ein paar hartnäckige Nebelfelder und graue Wolken fest. Ab Mittag dann viel Sonne bei euch. Von Norden her zieht es später langsam zu, aber die Temperaturen sehr angenehm. 18 bis 26 Grad gibt's heute. Guten Morgen die Autos. Auf den Straßen auch alles angenehm. Ihr habt Freifahrt.
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8: Elli Rulands ist im Studio für euch und wir schauen heute auf die Causa Gunkel. Der Kabarettist steht bald wegen Kindesmissbrauchs und dem Besitz von Bildern und Videos vor Gericht. Ihm drohen bis zu 5 Jahre Freiheitsstrafe. Wir wollen heute von euch wissen, sind diese Strafen in Österreich für solche Delikte angemessen? Abstimmen könnt ihr jetzt, OE24 Radio C, und wir starten jetzt rein mit Leonie, by your side.

Ihr habt hoffentlich heute keinen Fever Dream gehabt. Wenn doch, einfach hier bei mir bleiben. EU24 ist hier. Besser Musikmix für euch und Sascha jetzt mit Lucky Day. 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

Guten Morgen, das ist U24. Ein Fall, der gerade viele Fragen aufwirft, ist die Anklage gegen den Kabarettisten Günther Pahl alias Gunkel. Ihm wird vorgeworfen, ein damals 4-jähriges Kind sexuell missbraucht zu haben. Außerdem geht es um den Besitz von fast 1000 Bildern und mehreren Videos mit sexuellem Kindesmissbrauchsmaterial. Eine Verurteilung gibt es noch nicht. Gunkel ist bis zum Prozess auf freiem Fuß. Gleichzeitig sitzen zwei Frauen, die Gunkel laut an

Anklage erpresst haben sollen wegen schwerer Erpressung in Untersuchungshaft. Ihnen drohen bis zu 10 Jahre Gefängnis. Bei Gunkel liegt der Strafrahmen bei maximal 5 Jahren. Das bringt uns heute zur Frage des Tages. Was sagt denn ihr dazu? Sind diese Strafen angemessen? Zwischenstand bei der Echtzeitumfrage: 86% von euch sagen, das ist nicht okay, das muss auf jeden Fall erweitert werden. Und 14% finden, doch, die Justiz entscheidet da auf jeden Fall richtig. Bis zu 5 Jahre Haft sind im Fall Gunkel angebracht. Was sagt ihr dazu? Mitdiskutieren und abstimmen geht auf OE24 Radio.at.

0: Always on my mind, dieses Mysterious Girl. Oh, oh, oh, Mysterious Girl. Peter and Dre geht's gleich und Holly haben was drin. Guten Morgen auf OE24 um 7:35. Gleich auch wieder mit allen wichtigen Infos.
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1: Alaba vor Wechsel nach Miami. Der ÖFB-Kapitän verhandelt in den USA über einen lukrativen Vertrag neben Superstar Lionel Messi. Auf der 2 Drogenfund bei Berliner AfD. Bei einer Razzia gegen einen Mitarbeiter in Berlin hat die Polizei verbotenes NS-Material entdeckt. Und der Top-Klick Gunkel zahlte vielleicht Schweigegeld mit Staatshilfe. Der angeklagte Wiener Kabarettist hat für die Erpressung womöglich Corona-Gelder genutzt.
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1: Herrliches Ausflugswetter gibt's heute. Im Süden jetzt ein paar hartnäckige Nebelfelder und Wolken. Ab Mittag dann im ganzen Land viel Sonne bei 18 bis 26 Grad. Guten Morgen in die Autos. 7.31 Uhr gleich auf den Straßen. Noch nichts los.
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0: Holly Humberstone. To Love Somebody.
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0: rote Button und call us, wenn ihr euren Namen hier im Radio hört. 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
3: Platz 1.
4: USA übernehmen die militärische Kontrolle auf Grönland. Donald Trump besiegelt ein weitreichendes Sicherheitsabkommen mit Dänemark. Der neue Vertrag untersagt strategischen Gegnern der Weltmacht jede Präsenz auf der Insel.
3: Platz 2.
4: Aufregung um Corona-Hilfen für Kabarettist Gunkel in Wien. Der Künstler hat fast 13.000 Euro an staatlicher Unterstützung bezogen. Nun steht der Verdacht im Raum, dass er damit das geforderte Schweigegeld bezahlt hat.
3: Platz 3.
4: Kampfdrohne schlägt in russischem Atomkraftwerk Kursk ein. Nach Angaben der Atomenergiebehörde in Wien ist der Kühlturm eines Reaktors getroffen worden. Die Anlage läuft weiter und ein gefährlicher Brand ist ausgeblieben.
3: Platz 4.
4: Bundesweiter Rückruf von asiatischen Austern in Deutschland. In den tiefgekühlten Meeresfrüchten der Handelskette Go Asia sind gefährliche Noroviren nachgewiesen worden. Die Behörden warnen vor extrem schweren Magenkrämpfen.
3: Platz 5.
4: Und Rapid stürmt an die Spitze der Fußball-Bundesliga. Die Hütteldorfer gewinnen vor heimischem Publikum mit 3:0 gegen die WSG Tirol. Durch den klaren Erfolg zieht die Mannschaft vorübergehend am Rivalen LASK vorbei.
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5: Der Nebel legt sich in manchen Tälern im Süden erst einmal quer, aber der Nachmittag ist dann sehr sonnig. Von Norden her ziehen nur ein paar dichtere Wolken rein, vereinzelt kann es ein bisschen regnen, aber insgesamt sehr freundlich heute bei 18 bis 26 Grad. Guten Morgen die Autos um 8:02 und sind noch immer keine Störungen gemeldet. Kommt gut an!
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5: Der Strafprozess gegen den Kabarettisten Gunkel beschäftigt das ganze Land. Ihm werden Sexualdelikte vorgeworfen. Im Raum stehen bis zu 5 Jahre Haft. Wir stellen euch deshalb heute die Frage des Tages. Sind denn die Strafen für solche Delikte in Österreich angemessen? Was sagt denn ihr? Abstimmen geht auf OE24 Radio C. Wir reden gleich über die Ergebnisse. Und jetzt geht's erstmal rein in den Samstag mit Katy Perry. Guten Morgen, Elli Rulands ist im Studio. Ja,

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Look auf unsere Playlist. Wonderful. Black ist gleich dabei, bringt ein paar 80s Vibes hier rein. Train gibt's zwar noch mit einem Liebling und jetzt eine Drop Dead. Gute Nummer über dieses Gefühl, wenn man frisch verliebt ist. Hier ist OE24 und die neue von Olivia Rodrigo.

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0: Wonderful Life und gute Playlist jetzt für euch. Mit den Black Eyed Peas gleich und Harry Styles. So klingt euer Samstag ab 24. Gleich auch wieder mit allen wichtigen Infos.
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10: Rapid stürmt an Tabellenspitze. Mit einem klaren 3:0-Sieg gegen die WSG Tirol holen die Hütteldorfer in Wien Platz 1. Auf der 2 Drohnentreffer auf Atomkraftwerk Kursk. Eine Kampfdrohne hat in Russland den Kühlturm des aktiven Atomkraftwerks beschädigt. Und der Top-Click,

0: USA übernehmen Kontrolle über Grönland. Donald Trump hat mit Dänemark einen Pakt zur militärischen Sicherheit der Arktisinsel geschlossen.
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0: Im Süden anfangs noch einiges an Nebel und Wolken, später dann viel Sonne bei euch. Von Norden her ziehen dichtere Wolken durch und es wird relativ warm heute für September. Die Temperaturen 18 bis 26 Grad. Guten Morgen, die Autos. 8:30 ist es. Euer Verkehrsupdate ist kurz. Ihr habt Freifahrt.
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4: Harry Styles, American Girls.

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0: Guten Morgen, hier ist U24. Gunkel ist derzeit einer der Fälle, bei denen wieder grundsätzlich sehr viel über das österreichische Strafrecht diskutiert wird. Gegen den Kabarettisten Günther Pahl alias Gunkel läuft ein Verfahren wegen des Vorwurfs, ein Kind sexuell missbraucht zu haben. Außerdem soll er fast 1000 Bilder und mehrere Videos mit sexuellem Kindesmissbrauchsmaterial besessen haben. Im Fall einer Verurteilung sind nach dem derzeitigen Strafrahmen maximal 5 Jahre Freiheitsstrafe möglich. Die zwei Frauen, die Gunkel laut Anklage erpresst haben sollen, sitzen in Untersuchungshaft. Ihnen drohen bis zu 10 Jahre. Der Vergleich sorgt bei vielen für Unverständnis. Deshalb wollen wir heute von euch wissen, sind die Strafen für Sexualdelikte in Österreich angemessen? Eindeutiger Zwischenstand bei der Echtzeitumfrage: 89% von euch sagen, 5 Jahre Haft für sowas absolut nicht okay. Und die restlichen 11% finden, das ist auf jeden Fall gerechtfertigt. Was sagt ihr? Abstimmen könnt ihr auf OE24 Radio.at.
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2: Temple City, self-aware.

Life is a Flower. Vor allem heute, 19. September schon, und bis zu 26 Grad gibt's später. Alle Infos in 11 Minuten hier auf U24.

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5: Platz 1.
10: Vereinigte Staaten übernehmen Kontrolle über Grönland. Donald Trump hat sich mit Dänemark auf ein Sicherheitsabkommen für die Arktisinsel geeinigt. Der Vertrag schließt ausländische Truppen aus und stärkt die gemeinsame NATO.
5: Platz 2.
10: Wirbel um Corona-Hilfen für Kabarettist Gunkel in Wien. Der wegen Kindesmissbrauchs angeklagte Künstler hat fast 13.000 Euro an Förderungen bezogen. Damit könnte er Teile des geforderten Schweigegelds finanziert haben.
5: Platz 3.

0: Polizei findet Drogen- und Nazimaterial bei AfD in Berlin. Ermittler haben das Wohnhaus eines Mitarbeiters der Landeschefin durchsucht. Anlass war der Verdacht auf Waffenbesitz, der sich vor Ort jedoch nicht bestätigt hat.
1: Platz 4.
0: Volkswagen senkt Gewinnprognose nach schweren Verlusten. Europas größter Autobauer leidet unter massiven Absatzproblemen in China und teuren Abschreibungen bei Porsche. Der Konzern kappt deshalb seine wirtschaftlichen Ziele.
1: Platz 5.
0: Und David Alaba verhandelt über Wechsel in die USA. Der Kapitän des Nationalteams steht vor einem Transfer zu Inter Miami. Nach mageren Angeboten aus Europa könnte der Abwehrstar künftig an der Seite von Messi auflaufen.
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4: Ein richtig fanges Wochenende wird das. Im Süden starten wir jetzt noch ein bisschen verschlafen mit Nebel und Wolken. Am Nachmittag setzt sich aber die Sonne durch. Fast überall dann Ausflugswetter bis, man kann sogar sagen, Badewetter. Die Temperaturen klettern nämlich auf bis zu 26 Grad. Der Sonntag morgen dann auch überall warm, zeitweise sonnig. Die meisten Sonnenstunden morgen wieder im Süden und morgen sogar noch wärmer, maximal 28 Grad. Weiter auf die Straßen und da schaut alles noch sehr gut aus. Ihr habt freie Fahrt.
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4: Hallo und schönes Wochenende. Elli Rulands ist im Studio für euch. Wetter macht schon wieder mal verrückte Sachen heute. Bis zu 26 Grad gibt es später noch und das am 19. September. Also was will man da mehr? Kann man nur mehr toppen mit einer Top-Playlist. George Michael ist gleich dabei. Pink gibt's, Glockenbach und...

Need Your Love auf U24. So gut, die neue von One Republic. Need Your Verständnis könnte er ja heißen. Stimmungsschwankungen kann man alle. Und da braucht es auch manchmal wirklich einen Partner, der das auch mal wegstecken kann und einfach mal sagt, alles gut, Schatzi, da hast du was Snacks. Wir reden in 10 Minuten wieder. 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

0: with somebody, aber nicht mit irgendjemandem, sondern mit dem einen. Diese wunderschöne Nummer von Alicia Keys geht gleich No One und Martin Garrix mit Ed Sheeran. Repeated ist gleich für euch dabei in der nächsten halben Stunde hier auf OE24.
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11: Alaba vor Wechsel nach Miami. Der ÖFB-Kapitän verhandelt in den USA über einen lukrativen Vertrag neben Superstar Lionel Messi. Auf der 2 Drogenfund bei Berliner AfD. Bei einer Razzia gegen einen Mitarbeiter in Berlin hat die Polizei verbotenes NS-Material entdeckt. Und der Top-Klick Gunkel zahlte vielleicht Schweigegeld mit Staatshilfe. Der angeklagte Wiener Kabarettist hat für die Erpressung womöglich Corona-Gelder genutzt.
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1: Die letzten Nebelfelder und Wolken im Süden verziehen sich jetzt langsam. Dann gibt's ganz viel Sonne. Bei euch heute die meisten Sonnenstunden, aber auch sonst fast überall Ausflugswetter. Es gibt bis zu 26 Grad. Morgen am Sonntag dann auch überall warm, zeitweise sonnig. Die meisten Sonnenstunden morgen wieder im Süden. Und es wird noch wärmer bei maximal 28 Grad. Weiter auf die Straßen und nach Wien. Da steht ihr im Stau. Nach einem Unfall mit einem LKW sind auch mehrere Fahrstreifen gesperrt. Auf der A2 Südautobahn Richtung Graz im Bereich Knoten-Inzersdorf. Gute Fahrt.
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Super. Jetzt haben wir gerade erst einen Extremsommer hinter uns, erholen uns eigentlich gerade davon und jetzt steht eventuell ein extremer Winter vor der Tür. Meteorologen haben da so eine Prognose schon mal gemacht, ist gleich Thema in den Top-Klicks auf OE24 in einer Viertelstunde. Wetter-Updates gibt es natürlich auch wieder und ich sage nur, dieses Wochenende genießen wir auf jeden Fall noch den Spätsommer.

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0: Platz 1.
18: Donald Trump jubelt über historischen Grönlandpakt. Die Vereinigten Staaten sichern sich mit Dänemark dauerhafte Überflug- und Zugangsrechte in der Arktis. Der Vertrag schließt nicht NATO-Staaten von allen Stützpunkten aus.
0: Platz 2.
18: Russlands Führungskräfte fürchten neue Einberufungswelle. Medienberichten zufolge bringen Insider ihre Familien und Gelder ins Ausland. Bis zu 300.000 Männer sollen rasch für den Kriegsdienst rekrutiert werden.
0: Platz 3.
18: Kritik an staatlichen Fördergeldern im Fall Gunkel. Der wegen Kindesmissbrauchs angeklagte Künstler hat fast 13.000 Euro an Förderungen erhalten. Nun diskutiert man über den Verbleib dieser Gelder aus dem Staatstopf.
0: Platz 4.
18: Meteorologen warnen vor extrem kaltem Winter in Europa. Ein massives Wetterphänomen im Pazifik könnte den arktischen Polarwirbel spalten. Bei einem Kaltluftausbruch drohen auch Österreich und den Alpen lange Frostperioden.
0: Platz 5.
18: Und ÖFB 11 kämpft um wichtige Setzung für die EM-Qualifikation. Für das Team von Trainer Ralf Rangnick geht es in der Nations League um den Aufstieg. Bei schwachen Partien droht den Kick

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3: Einen nebligen Start haben wir im Süden gehabt, jetzt aber schon ganz viel Sonne dabei und am Nachmittag, da werdet ihr auch von den meisten Sonnenstrahlen verwöhnt. Überall sonst auch ruhig und trocken und sehr angenehme Temperaturen, 18 bis 26 Grad. Morgen am Sonntag knackt das Thermometer dann im Osten sogar fast die 30 Grad Marke mit 20 bis 28 Grad, richtige Spitzenwerte für Mitte, Ende September und auch wieder viel Sonne im ganzen Land. Weiter auf die Straßen und nach Wien, da ist ein Unfall mit einem LKW passiert. Es sind mehrere Fahrstreifen gesperrt. Ihr verliert bis zu einer Stunde auf der A2 Südautobahn Richtung Graz im Bereich Knoten Inzersdorf zurück bis zum Laherbergtunnel. Moos geht euch eine gute Fahrt.
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3: Elli Rulands ist im Studio. Ich begleite euch durchs Wochenende. Richtig fein wird es heute. Ich würde sagen, genießt mal es, solange es noch so schön ist. Und für die Ohrwaschall sowieso volles Verwöhnprogramm hier bei mir. OMD habe ich gleich. Bon Jovi und Taylor Swift jetzt.

Samstagvormittag. Schönste Zeit vom Wochenende, finde ich. Ausgeschlafen sind wir hoffentlich alle. Noch immer voll viel vom Tag. Super, oder? Und von uns alles, was ihr braucht zum Abschalten. Edis lassen wir gleich hochleben auf OE24 mit Rick Astley. Und gute Laune, wer hat sie, wenn nicht er? Das ist George

0: Together Forever mit dem Besten aus den 80s, aber auch mit den Lieblingen aus den 90ern. Von Hanson gleich und die Hits von heute auch am Start. So klingt euer Samstag hier auf OE24.
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7: Extremwinter droht Österreich. Ein Riss im Polarwirbel wird im Winter für Kälteeinbrüche in Österreich sorgen. Auf der 2, Kreml-Elite fürchtet Mobilmachung. In Moskau bringen Kreml-Beamte aus Furcht vor dem Einzug ihr Geld ins Ausland. Und der Top-Click, Trump feiert Grönland-Pakt. Washington und Dänemark haben ein dauerhaftes Sicherheitsabkommen geschlossen.
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7: Vor allem im Süden heute ganz viel Sonne dabei, aber auch sonst sehr freundlich. Nur von Norden her ziehen ein paar Wolken rein. Insgesamt aber trocken und sehr mild für Mitte September. Die Temperaturen erreichen 18 bis 26 Grad. Morgen am Sonntag dann auch viel Sonne dabei und es wird noch wärmer. Bis zu 28 Grad gibt es morgen im Osten. Euer Verkehrsupdate und wir schauen nach Wien. Da gibt es Probleme nach einem Unfall mit einem LKW. Es sind mehrere Fahrstreifen gesperrt und ihr verliert mindestens 1,5 Stunden auf der A2 Südautobahn Richtung Graz im Bereich Knoten-Inzersdorf. Es staut bis zurück zur Gürtelabfahrt. Wo es geht, euch eine gute Fahrt.

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Also das finde ich richtig cool. Ein neuer Spritpreis-Check hilft jetzt beim Sparen an der Zapfsäule. Der Dieselpreis ist ja leider zuletzt auf ein neues Allzeithoch geklettert. 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
16: Platz 1.
17: Dänemark begrüßt das geplante Arktis-Abkommen mit den USA. Regierungschefin Mette Frederiksen spricht von einem wichtigen Sicherheitsgewinn für ganz Europa. Die feierliche Unterzeichnung soll bei der UNO in New York erfolgen.
16: Platz 2.
17: Gerhard Zeiler bringt sich für die SPÖ-Spitze in Stellung. Der Medienmanager verfügt laut Vertrauten über ein klares Konzept für die Partei. In Teilen der Gewerkschaft regt sich jedoch Widerstand gegen den Quereinsteiger.
16: Platz 3.
17: In Russland wächst die Angst vor einer großen Mobilmachung. Beamte und Insider bringen ihre Familien und Ersparnisse ins Ausland. Bis zu 300.000 Männer sollen per digitalem Bescheid zur Armee eingezogen werden.
16: Platz 4.
17: Führungswechsel bei Wiener Kryptoriese Bitpanda. Mitgründer Christian Trummer übernimmt die Leitung nach dem Abgang von Lukas Enzersdorfer Konrad. Oscar-Preisträger Christoph Walz bleibt der Plattform als Werbegesicht treu.
16: Platz 5.
17: Und 100 Millionen Dollar für einsamen Flughafen im Pazifik. Die US-Luftfahrtbehörde will die verfallene Landebahn auf Sand Island sanieren. Die abgelegene Piste dient als unverzichtbarer Notlandeplatz für Transpazifikflüge.
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18: Super schönes Wochenende wird das, sehr spätsommerlich. Vor allem im Süden gibt es heute einige Sonnenstunden, aber auch sonst trocken und mild. Die Temperaturen erreichen 18 bis 26 Grad. Der Sonntag dann morgen auch überall warm, Zeit ist es sonnig. Die meisten Sonnenstunden morgen wieder im Süden und es wird noch ein Stück wärmer morgen, maximal 28 Grad.

0: Bald auf die Straßen und zu dem Unfall nach Wien. Da dauert es bis zu einer halben Stunde länger. Auf der A2 Südautobahn Richtung Graz im Bereich Knoten Inzersdorf staut zurück bis zur Gürtelabfahrt.
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0: Hallo um 11, Elli Ruhlens ist hier. Thermometer klettert und klettert. Pure Frühlingsvibes mitten im September. Mega. Und die gute Laune-Vibes, die gibt es natürlich hier für mich zu holen. Wet, wet, wet mit einem Klassiker gleich. Keizo ist dabei aus den Charts und es geht los mit Dr. Alban.

UE24 und die Superhits natürlich immer mit dabei, wenn meine Stimme wieder da ist. Kylie Minogue gibt's gleich aus den 80s und jetzt Bruno Mars.

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13: Alaba vor Wechsel nach Miami. Der ÖFB-Kapitän verhandelt in den USA über einen lukrativen Vertrag neben Superstar Lionel Messi. Auf der 2 Drogenfund bei Berliner AfD. Bei einer Razzia gegen einen Mitarbeiter in Berlin hat die Polizei verbotenes NS-Material entdeckt. Und der Top-Klick Gunkel zahlte vielleicht Schweigegeld mit Staatshilfe. Der angeklagte Wiener Kabarettist hat für die Erpressung womöglich Corona-Gelder genutzt.
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13: Einen nebligen Start haben wir im Süden gehabt. Jetzt aber schon ganz viel Sonne dabei. Und am Nachmittag, da werdet ihr auch von den meisten Sonnenstrahlen verwöhnt. Überall sonst auch ruhig und trocken und sehr angenehme Temperaturen. 18 bis 26 Grad. Morgen am Sonntag knackt das Thermometer dann im Osten sogar fast die 30 Grad Marke mit 20 bis 28 Grad. Richtige Spitzenwerte für Mitte, Ende September. Und auch wieder viel Sonne im ganzen Land. Schönen Gruß in die Autos und es ist ein kurzes Verkehrsupdate. Ihr habt Freifahrt.
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0: und eure Frage des Tages heute. Heftig. Der Fall Gunkel sorgt gerade für einige Diskussionen. Der Kabarettist ist wegen sexuellen Missbrauchs eines Kindes angeklagt. Außerdem geht es um den Besitz von fast 1000 Bildern und mehreren Videos mit Kindesmissbrauchsmaterial. Der mögliche Strafrahmen liegt bei bis zu 5 Jahren Freiheitsstrafe. Gunkel ist derzeit auf freiem Fuß und wartet auf seinen Prozess. Die beiden Frauen, die ihn mit dem Material erpresst haben sollen, sitzen in Untersuchungshaft. Ihnen drohen bis zu 10 Jahre. Das bringt jetzt wieder eine Diskussion über unser Strafrecht in Österreich ins Rollen. Wir wollen heute von euch wissen, ist dieses System angemessen? Dazu läuft gerade eine Echtzeitumfrage auf der Homepage und die kommt zu einem sehr eindeutigen Ergebnis. Die Mehrheit von euch, 89%, sagen, das ist absolut nicht angemessen. Das sollte auf jeden Fall nochmal überdacht werden. Und 11% sind der Meinung, 5 Jahre Haft für solche Delikte, das ist auf jeden Fall in Ordnung. Wie seht ihr das? Abstimmen könnt ihr gerne jederzeit auf OE24 Radio.at.
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2: Temple City, self-aware.

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9: Platz 1.
10: USA übernehmen die militärische Kontrolle auf Grönland. Donald Trump besiegelt ein weitreichendes Sicherheitsabkommen mit Dänemark. Der neue Vertrag untersagt strategischen Gegnern der Weltmacht jede Präsenz auf der Insel.
9: Platz 2.
10: Aufregung um Corona-Hilfen für Kabarettist Gunkel in Wien. Der Künstler hat fast 13.000 Euro an staatlicher Unterstützung bezogen. Nun steht der Verdacht im Raum, dass er damit das geforderte Schweigegeld bezahlt hat.
9: Platz 3.
10: Kampfdrohne schlägt in russischem Atomkraftwerk Kursk ein. Nach Angaben der Atomenergiebehörde in Wien ist der Kühlturm eines Reaktors getroffen worden. Die Anlage läuft weiter und ein gefährlicher Brand ist ausgeblieben.
9: Platz 4.
10: Bundesweiter Rückruf von asiatischen Austern in Deutschland. In den tiefgekühlten Meeresfrüchten der Handelskette Go Asia sind gefährliche Noroviren nachgewiesen worden. Die Behörden warnen vor extrem schweren Magenkrämpfen.
9: Platz 5.
10: Und Rapid stürmt an die Spitze der Fußball-Bundesliga. Die Hütteldorfer gewinnen vor heimischem Publikum mit 3:0 gegen die WSG Tirol. Durch den klaren Erfolg zieht die Mannschaft vorübergehend am Rivalen LASK vorbei.
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12: Mahlzeit. Nach Auflösung der letzten Nebelfelder im Süden zeigt sich das Wetter bei uns im Land von seiner besten Seite. Der Nachmittag wird im ganzen Land trocken und überwiegend sonnig. Die Temperaturen, die legen auch im Vergleich zu den Vortagen sogar noch eine Spur zu und klettern auf milde 18 bis 26 Grad. Am wärmsten wird es heute dabei im Osten. Dazu weht nur schwacher bis höchstens mäßiger Wind.
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12: Mahlzeit, schönen Samstagmittag. Habt ihr den Tag schon gemütlich gestartet oder seid ihr schon mitten?

0: drin im Wochenende, egal ob jetzt beim Kochen, beim ersten Kaffee oder auf dem Balkon oder einfach beim Entspannen. Ich begleite euch durch die Mittagszeit.
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Hier, ich begleite euch mit dem besten Sound durch euer Wochenende. Fina WLAN hier. Wir haben vorher noch Ray Dalton Kurtz mit seinem aktuellen Top-Hit Blood Running. Und hier ist schon die nächste Superhits auf OE24. Somber mit Undressed.

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4: Das Wetter auf OE24. Der Nachmittag bleibt dann in ganz Österreich trocken und überwiegend sonnig bei milden 18 bis 26 Grad.
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5: Und weiter geht's mit 4 Hits am Stück. 80er, 90er, 2000er.

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1: Und hier ist schon der nächste gute Laune-Hit. 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

0: Schöne Mittagszeit Österreich. Es ist kurz nach 12:45.
1: 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Katy Perry, Watch It Burn.

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9: Platz 1.
10: Donald Trump jubelt über historischen Grönlandpakt. Die Vereinigten Staaten sichern sich mit Dänemark dauerhafte Überflug- und Zugangsrechte in der Arktis. Der Vertrag schließt nicht NATO-Staaten von allen Stützpunkten aus.
9: Platz 2.
10: Russlands Führungskräfte fürchten neue Einberufungswelle. Medienberichten zufolge bringen Insider ihre Familien und Gelder ins Ausland. Bis zu 300.000 Männer sollen rasch für den Kriegsdienst rekrutiert werden.
9: Platz 3.
10: Kritik an staatlichen Fördergeldern im Fall Gunkel. Der wegen Kindesmissbrauchs angeklagte Künstler hat fast 13.000 Euro an Förderungen erhalten. Nun diskutiert man über den Verbleib dieser Gelder aus dem Staatstopf.
9: Platz 4.
10: Meteorologen warnen vor extrem kaltem Winter in Europa. Ein massives Wetterphänomen im Pazifik könnte den arktischen Polarwirbel spalten. Bei einem Kaltluftausbruch drohen auch Österreich und den Alpen lange Frostperioden.
9: Platz 5.
10: Und ÖFB 11 kämpft um wichtige Setzung für die EM-Qualifikation. Für das Team von Trainer Ralf Rangnick geht es in der Nations League um den Aufstieg. Bei schwachen Partien droht den Kickern ein Absturz in einen hinteren Lostopf.
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12: Der Samstagnachmittag verwöhnt uns mit reichlich Sonnenschein. Allfällige Wolken und Nebelfelder aus den Morgenstunden, die sind ja jetzt komplett aufgelöst und es bleibt im gesamten Bundesgebiet trocken. Bei schwachem bis mäßigem Wind steigen die Temperaturen auf spätsommerlich warme 18 bis 26 Grad. Die höchsten Werte erwarten uns im östlichen Flachland.
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12: Willkommen in der 13 Uhr Stunde an diesem Samstag. Und egal ob beim Essen oder gerade beim Entspannen, wir sorgen hier für die perfekte Verpflegung für eure Ohren.
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Raus ins Wochenende. Hier kommen die genialen Highlights für euren Samstag. Wir starten in der Bundeshauptstadt Wien. Hier feiert der Prater seinen 260. Geburtstag. 3 Tage lang großes Jubiläumsfest mit freiem Eintritt zu vielen Stationen, Führungen hinter die Kulissen und Lesungen und tollem Kinderprogramm. Wer lieber hoch hinaus will, fährt nach Tirol am Hintertuxer Gletscher, schnuppert hier auf über 3000 Metern Höhe echte Gletscherluft mit Panoramablick auf die Zillertaler Alpen. Und in Linz in Oberösterreich entführt euch das Ars Electronica Center mit interaktiven KI-Installationen und spektakulären 8K-Bildwelpen direkt in die Zukunft. Und wir haben ja auch natürlich die Superhits und gute Laune für euch parat. Hören jetzt Shaboozy

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16: Der Wetterblick auf OE24. Strahlender Sonnenschein und trockenes Wetter im ganzen Land. Freut euch auf milde Temperaturen zwischen 18 und 26 Grad bei leichtem Wind.
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0: Harry Styles, American Girls.
18: American Girls.

0: Egal, was ihr heute noch vorhabt, ich wünsche euch auf jeden Fall noch einen schönen Restsamstag.
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2: Teddy Swims, Mr. Know-It-All.

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7: Platz 1.
8: Bina Tischler ärgert sich über Bürokratie. Christian Falk hat in Wien über 7.000 Euro für eine Verbotszone gezahlt. Ein fremdes Auto hat er heute aber trotzdem nicht abschleppen dürfen. Nun schaltet sich die Politik ein.
7: Platz 2.
8: FPÖ tobt wegen Nacktszenen im Kinderbuch. Die Wiener Freiheitlichen fordern heute ein Kinderschutzpaket im Rathaus. Klubobmann Kraus kritisiert ein Buch mit Nacktbildern scharf, das an Wiener Schulen verteilt worden ist.
7: Platz 3.
8: Experten warnen vor einem harten Winter. Ein extrem starkes El Niño-Phänomen bedroht aktuell das Wetter in Europa. Sollte der Polarwirbel reißen, drohen Österreich in der zweiten Winterhälfte extreme Frostperioden.
7: Platz 4.
8: Münchner Oktoberfest ist feierlich eröffnet. Oberbürgermeister Dominik Krause hat heute zu Mittag das erste Bierfass in Bayern angestochen. Tausende Menschen haben am Vormittag das Festgelände auf der Wiesn gestürmt.
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9: Wir starten wettertechnisch hinein in einen richtig schönen Herbstsamstag. Die Temperaturen 18 bis 26 Grad. Die letzten Wolken dürfen sich schon langsam aber sicher verziehen. Zumindest ein paar Sonnenfenster sind immer wieder möglich. Und da gibt es dann auch wirklich milde Temperaturen bis zu 26 Grad. Es geht trocken in den Nachmittag. Wie sieht's aus auf den Straßen? Da ist alles ruhig. Ihr kommt's gut in diesen Samstag.
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9: Packe ich uns rein in diesen Samstagnachmittag. Hallo, Alex Nausmann hier. Freut mich, dass ihr mit dabei seid.
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Seal mit Crazy. Schönen Samstagnachmittag hier, so wie 24. Ich packe uns Irene Cara mit einem Super 80er mit rein. Nico Santos. Und hier gibt's jetzt die Imagine Dragons. OE24 hier hat am Samstag, dem 19. September 2026. Schönen Nachmittag.

0: Es ist 2 Minuten ganz genau vor halb drei. 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
10: Also wettertechnisch geht's jetzt mit viel Sonnenschein in diesen Samstagnachmittag. Die Wolken verziehen sich immer mehr. Es gibt wieder ein paar, allerdings bleibt's auf jeden Fall trocken. Die Temperaturen, die erreichen vereinzelt bis zu 26 Grad. Also ein goldener Herbstsamstag. Auf den Straßen läuft's auch gut und rund, vor allem auch rund um die Einkaufszentren. Ich wünsche euch eine angenehme und vor allem sichere Fahrt.
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12: Michael Patrick Kelly, Run Free.
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0: Super Hits und gute Laune. Rihanna am Samstagnachmittag, gleich die Sugar Babes und die aktuelle, die neue von Leonie. Habt ihr auch schon mitgeraten beim geheimnisvollen Urlaubsgeräusch? Das nächste ist ja bereits online, versuchen wir dann am Montag aufzulösen. Und dann geht's euch wie dem Michael.
1: Hallo, der Michael ist hier und ich habe für meine Mädels eine Reise nach Ägypten gewonnen.
0: Juhu! Ja, für zwei Personen all inklusive. Dort geht's hin. Alle Infos und vor allem welches Geräusch wir suchen, findet ihr jetzt online auf OE24 Radio AT.
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3: Leonie, don't worry.

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6: Platz 1. USA beschließen neues Sanktionspaket. Donald Trump hat neue Strafen gegen Russland unterzeichnet. Sie zielen auf Ölexporte ab. Moskau droht mit militärischen Schritten.
7: Platz 2.
6: Wiener Unternehmer schlägt Bürokratiealarm. Christian Falk ärgert sich über ein teures Parkverbot in Wien. Trotz Genehmigung durfte er ein Auto nicht abschleppen lassen.
7: Platz 3.
6: FPÖ tobt wegen Kinderbuch in Wien. Die Wiener Freiheitlichen kritisieren Nacktszenen im Werk Körper sind toll. Clubobmann Maximilian Kraus fordert strenge Regeln.
7: Platz 4.
6: Bundeskanzler verteidigt Kopftuchverbot an Schulen. Christian Stocker droht uneinsichtigen Eltern mit Konsequenzen. In Wien hat es bereits 55 Verstöße gegen die neue Regel gegeben.
7: Platz 5.
6: Verwirrung um Transfer von David Alaba. Die Gerüchte um einen Wechsel von David Alaba in die USA werden konkreter. Obwohl er ursprünglich in Europa bleiben wollte, scheinen die Angebote aus den Vereinigten Staaten nun attraktiver zu werden. Eine endgültige Einigung steht jedoch noch aus.
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9: Mittlerweile hat sich das zu einem goldenen Herbsttag entwickelt. Bis zu 26 Grad sind noch möglich. Nach 10 Frühnebel vereinzelt ein paar Schauern in Kärnten und der Steiermark hat sich jetzt überall die Sonne durchgesetzt. Bei schwachem Wind steigen die Temperaturen auf milde 18 bis 26 Grad an. Die Höchstwerte, die gibt's heute wieder im Osten in den Bergen. Da ist es ein bisschen frischer mit aktuell um die 10 Grad. Der Nachmittagsverkehr läuft überall noch rund. Ohne Störungen, ihr kommt's gut voran.
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9: Schönen Samstagnachmittag. Was ist los an diesem Wochenende? Das schauen wir uns gleich mal an in 15 Minuten hier. Alex Nausner hier, ich wünsche einen schönen Samstagnachmittag.
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1: Jennifer Lopez featuring David Guetta. Save Me Tonight.

schönen Samstagnachmittag. Gleich gibt's hier Glockenbach und One Republic auf OE24. Was ist los an diesem Wochenende? Zum Beispiel eine super Veranstaltung in Linz. Ihr kennt es schon, die Ars Electronica geht über die Bühne. Da kann man ein bisschen so sich die Welt von morgen anschauen. Wäre doch perfekt in Verbindung mit einem gemütlichen Spaziergang in Linz und an der Donau und dann ja ab ins Ars Electronica Center. Oder wer es ein bisschen frischer haben möchte, frische Bergluft, Alpenpanorama und feine Hüttenvibes gibt's nämlich noch bis einschließlich morgen am Hintertuxer Gletscher in Tirol. Passt ja auch perfekt. Perfektes Herbstwetter und dann ein bisschen Mucke und Co. Gemütlich mit Freunden. Auf jeden Fall etwas, was man sich gönnen kann. Und musikalisch sind sowieso immer wir für euch hier. Hier ist OE24. Schönen Samstagnachmittag mit Glockenbach.

0: 19.30 Uhr, halb vier, Alex Nausner, 24 hier.
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0: Die Sonne hat sich in fast ganz Österreich durchgesetzt. Es gibt ein paar Wolken. Auf jeden Fall jetzt noch ein bisschen Sonne tanken und genießen an diesem Samstagnachmittag. Auf den Straßen, da läuft's auch rund. Ihr kommt's gut an, wohin ihr auch unterwegs seid.
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schönen Samstagnachmittag mit Ori24. DJ Bobo macht gleich gute Laune. Olli Murs, Mike Oldfield. Und hier haben wir Loi an diesem Samstagnachmittag. Was macht ihr? Noch irgendwo ein bisschen shoppen gehen, Sonne genießen, einfach draußen sein mit Freunden? Perfekt, den Soundtrack dazu liefern wir. 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
1: Platz 1.
2: USA beschließen neues Sanktionspaket. Donald Trump hat neue Strafen gegen Russland unterzeichnet. Sie zielen auf Ölexporte ab. Moskau droht mit militärischen Schritten.
1: Platz 2.
2: Wiener Unternehmer schlägt Bürokratiealarm. Christian Falk ärgert sich über ein teures Parkverbot in Wien. Trotz Genehmigung durfte er ein Auto nicht abschleppen lassen.
1: Platz 3.
2: FPÖ tobt wegen Kinderbuch in Wien. Die Wiener Freiheitlichen kritisieren Nacktszenen im Werk Körper sind toll. Clubobmann Maximilian Kraus fordert strenge Regeln.
1: Platz 4.
2: Bundeskanzler verteidigt Kopftuchverbot an Schulen. Christian Stocker droht uneinsichtigen Eltern mit Konsequenzen. In Wien hat es bereits 55 Verstöße gegen die neue Regel gegeben.
1: Platz 5.
2: Verwirrung um Transfer von David Alaba. Die Gerüchte um einen Wechsel von David Alaba in die USA werden konkreter. Obwohl er ursprünglich in Europa bleiben wollte, scheinen die Angebote aus den Vereinigten Staaten nun attraktiver zu werden. Eine endgültige Einigung steht jedoch noch aus.
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4: Wir starten wettertechnisch hinein in einen richtig schönen Herbstsamstag. Die Temperaturen 18 bis 26 Grad, die letzten Wolken dürfen sich schon langsam aber sicher verziehen. Zumindest ein paar Sonnenfenster sind immer wieder möglich. Und da gibt es dann auch wirklich milde Temperaturen bis zu 26 Grad. Es geht trocken in den Nachmittag. Wie sieht's aus auf den Straßen? Da ist alles ruhig, ihr kommt's gut in diesen Samstag.
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4: Packe ich uns rein in diesen Samstagnachmittag. Hallo, Alex Nausmann hier. Freut mich, dass ihr mit dabei seid.
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Sarah Supernomoder, Somber mit Homewrecker auf OE24. Hallo, Alex Nausen hier. Ich wünsche einen schönen Samstagnachmittag. Jetzt mit Pink und Trustfall. OE24 hier.

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0: super Nummer, oder? Schönen Samstagnachmittag. Wang Chang mit Dance All Days auf U24. Alex Lausner hier, es ist kurz vor 5.
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10: Also wettertechnisch geht's jetzt mit viel Sonnenschein in diesen Samstagnachmittag. Die Wolken verziehen sich immer mehr. Es gibt wieder ein paar, allerdings bleibt's auf jeden Fall trocken. Die Temperaturen, die erreichen vereinzelt bis zu 26 Grad. Also ein goldener Herbstsamstag. Auf den Straßen läuft's auch gut und rund, vor allem auch rund um die Einkaufszentren. Ich wünsche euch eine angenehme und vor allem sichere Fahrt.
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So klingt der Samstagnachmittag schon langsam. Geht schon Richtung Abend, bitte, oder? Viele bereiten sich vor. Die einen machen Party, die anderen treffen Freunde. Lassen sich's gut gehen. Wir sind immer für euch hier mit dem richtigen Soundtrack. Super Hits und gute Laune hier, so wie 24 mit Bruno Mars.

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10: Platz 1.
11: Giftiger Kugelfisch in der Adria gefangen. Ein Angler hat bei Rijeka in Kroatien einen giftigen Hasenkopfkugelfisch gefangen. Die invasive Art breitet sich über das Mittelmeer rasant aus. Forscher untersuchen nun das tote Tier.
10: Platz 2.
11: Explosionen erschüttern Flughafen von Riad. In der saudi-arabischen Hauptstadt brennt aktuell ein Öltank nassend dem Flughafen nach Luftangriffen. Die jemenitische Houthi-Miliz beendet damit die jahrelange Waffenruhe mit Saudi-Arabien.
10: Platz 3.

0: fordern drastische Erhöhung der Studiengebühren. Die Partei will die Semesterbeiträge für Bummelstudenten in Österreich auf 700 Euro fast verdoppeln. Drittstaatsangehörige sollen künftig sogar 2500 Euro pro Semester an den Unis bezahlen.
1: Platz 4.
0: Trump sperrt Journalisten aus dem Weißen Haus aus. US-Präsident Donald Trump hat Reporter von CNN und Politico kurzerhand aus dem Amtssitz verbannt. Die betroffenen Medien wehren sich und sprechen von einem Angriff auf die freie Presse.
1: Platz 5.
0: Österreichs Tennisteam stürmt ins Davis-Cup-Finale. Juri Rodionow hat heute im Wiener Prater den entscheidenden Punkt gegen Belgien geholt. Damit steht Rot-Weiß-Rot im November im großen Finalturnier der besten 8 Nationen in Bologna.
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0: Mittlerweile hat sich das zu einem goldenen Herbsttag entwickelt. Bis zu 26 Grad sind noch möglich. Nach 10 Frühnebel vereinzelt ein paar Schauern in Kärnten und der Steiermark hat sich jetzt überall die Sonne durchgesetzt. Bei schwachem Wind steigen die Temperaturen auf milde 18 bis 26 Grad an. Die Höchstwerte, die gibt's heute wieder im Osten in den Bergen. Da ist es ein bisschen frischer mit aktuell um die 10 Grad. Der Nachmittagsverkehr läuft überall noch rund. Ohne Störungen, ihr kommt's gut voran.
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0: Schönen Samstagnachmittag. Was ist los an diesem Wochenende? Das schauen wir uns gleich mal an in 15 Minuten hier. Alex Nausner hier. Ich wünsche einen schönen Samstagnachmittag.
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Schönen Samstagabend. Darf man schon sagen, bitte, oder? Um diese Uhrzeit, es ist 18 Minuten nach 5. Gleich hier, Lost Frequencies, You Lose und The News bringen Power rein und Leonie. Und wir schauen uns an, was denn an diesem Wochenende so alles los ist. Und zwar so einiges. Die Ars Electronica zum Beispiel in Linz am 19., also sprich heute und noch morgen, 20. September. Da gibt es wirklich spektakuläre Deep Space 8K-Projektionen und Co. Da kann man ein bisschen sich so die Zukunft ansehen, was alles so geboten wird. Oder in der Wiener Stadthalle. Da gibt es auch richtig viel Entertainment. Da gibt es an diesem Wochenende Live-Show-Acts, Entertainment-Acts und viel, viel gute Laune. Und natürlich nicht zu vergessen, noch am Hintertogscher Gletscher. Das ist wirklich eine coole Geschichte. Morgen frische Bergluft, Alpenpanorama und Co. mit coolen Beats. Gibt's da morgen noch am Sonntag wettertechnisch? Schaut das ja richtig, richtig gut aus, muss man sagen. Also auch wenn es ein bisschen umständlich wird, Sonne gibt's auf jeden Fall. Und dazu immer super Hits und gute Laune. Einen schönen Samstagabend jetzt mit Leonie.

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0: Alex Lausen, Ö24 hier. Es ist 6:03. Schönen Samstag.
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9: Die Sonne hat sich in fast ganz Österreich durchgesetzt. Es gibt ein paar Wolken. Auf jeden Fall jetzt noch ein bisschen Sonne tanken und genießen an diesem Samstagnachmittag. Auf den Straßen, da läuft's auch rund. Ihr kommt's gut an, wohin ihr auch unterwegs seid.
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0: bisschen Partystimmung auf für diesen Samstagabend, bitte, oder? Super, jetzt eine gute Laune. OE24 hier, wir bringen euch gut in Richtung Samstagabend.
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1: Platz 1.
18: Giftiger Kugelfisch in der Adria gefangen. Ein Angler hat bei Rijeka in Kroatien einen giftigen Hasenkopfkugelfisch gefangen. Die invasive Art breitet sich über das Mittelmeer rasant aus. Forscher untersuchen nun das tote Tier.
1: Platz 2.
18: Explosionen erschüttern Flughafen von Riad. In der saudi-arabischen Hauptstadt brennt aktuell ein Öltank nassend dem Flughafen nach Luftangriffen. Die jemenitische Houthi-Miliz beendet damit die jahrelange Waffenruhe mit Saudi-Arabien.
1: Platz 3.
18: Eneos fordern drastische Erhöhung der Studiengebühren. Die Partei will die Semesterbeiträge für Bummelstudenten in Österreich auf 700 € fast verdoppeln. Drittstaatsangehörige sollen künftig sogar 2.500 € pro Semester an den Unis bezahlen.
1: Platz 4.
18: Trump sperrt Journalisten aus dem Weißen Haus aus. US-Präsident Donald Trump hat Reporter von CNN und Politico kurzerhand aus dem Amtssitz verbannt. Die betroffenen Medien wehren sich und sprechen von einem Angriff auf die freie Presse.
1: Platz 5.
18: Österreichs Tennisteam stürmt ins Davis-Cup-Finale. Juri Rodionow

0: hat heute im Wiener Prater den entscheidenden Punkt gegen Belgien geholt. Damit steht Rot-Weiß-Rot im November im großen Finalturnier der besten 8 Nationen in Bologna.
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0: Es ist Samstagabend. Wettertechnisch wird's heute eher ruhig. Es gibt womöglich noch ein paar letzte Schauer im Donauraum, aber die klingen auch aus. Die Nacht verläuft meist trocken und im Süden sowie im Westen oft klar. Morgen scheint dann von Vorarlberg bis Kärnten überwiegend die Sonne, während im Osten ein paar Wolken durchziehen. Aber die Werte, die klettern wieder auf milde 25 Grad. Der Abendverkehr am Samstag ist auch am Rollen. Alles ruhig, gute Fahrt.
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0: Samstagabend. Hallo, Alex Nausner hier. Na, habt ihr Pläne für heute? Einfach gemütlich zu Hause auf der Couch rumknotzen, wie man so schön sagt. Trefft ihr Freunde, geht ihr aus, macht ihr Party. Egal, wir haben auf jeden Fall den richtigen Sound für euch. Super Hits und gute Laune. Schönen Samstag.
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0: schönen Samstagabend. Gleich gibt's hier Tom Gregory und die Capital Cities. Und nicht vergessen, ab Montag gehen wir wieder auf die Jagd nach dem geheimnisvollen Urlaubsgeräusch.
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0: 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Einen schönen Samstagabend jetzt mit Tom Gregory hier.

0: In einer Minute ist es 6:30. Alex Nausen, 24 hier. Gleich schauen wir uns an, wie das Wetter morgen wird, okay?
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10: Wettertechnisch wird es ein ruhiger Abend. Die Nacht verläuft meist trocken, im Süden und Westen sogar oft klar. Morgen scheint dann von Vorarlberg bis Kärnten überwiegend die Sonne, also super Herbstwetter. Im Osten wird es einige Wolken geben, die Werte aber trotzdem recht mild. Die klettern morgen auf bis zu 25 Grad. Auf den Straßen alles ruhig.
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Also das klingt schon besser als nach Samstag-Partyabend, bitte, oder? Kim Wilde mit You Came auf EU24. Ich wünsche euch noch einen selbigen schönen Samstag. Egal was ihr macht, ob ihr für Freunde kocht, gemütlich einfach zu Hause seid oder womöglich ausgeht und ein bisschen Party macht. Sturmzeit ist übrigens schon. Geht ja jetzt los. Egal, wir sind immer für euch hier. Alex Nausen hier. Ich wünsche noch einen schönen Samstag. EU24 hier. Oh.

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16: Platz 1.
17: Giftiger Kugelfisch in der Adria gefangen. Ein Angler hat bei Rijeka in Kroatien einen giftigen Hasenkopfkugelfisch gefangen. Die invasive Art breitet sich über das Mittelmeer rasant aus. Forscher untersuchen nun das tote Tier.
16: Platz 2.
17: Explosionen erschüttern Flughafen von Riad. In der saudi-arabischen Hauptstadt brennt aktuell ein Öltank nassend dem Flughafen nach Luftangriffen. Die jemenitische Houthi-Miliz beendet damit die jahrelange Waffenruhe mit Saudi-Arabien.
16: Platz 3.
17: Eneos fordern drastische Erhöhung der Studiengebühren. Die Partei will die Semesterbeiträge für Bummelstudenten in Österreich auf 700 Euro fast verdoppeln. Drittstaatsangehörige sollen künftig sogar 2500 Euro pro Semester an den Unis bezahlen.
16: Platz 4.
17: Trump sperrt Journalisten aus dem Weißen Haus aus. US-Präsident Donald Trump hat Reporter von CNN und Politico kurzerhand aus dem Amtssitz verbannt. Die betroffenen Medien wehren sich und sprechen von einem Angriff auf die freie Presse.
16: Platz 5.
17: Österreichs Tennisteam stürmt ins Davis-Cup-Finale. Juri Rodionow hat heute im Wiener Prater den entscheidenden Punkt gegen Belgien geholt. Damit steht Rot-Weiß-Rot im November im großen Finalturnier der besten 8 Nationen in Bologna.
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17: Es ist Samstagabend. Wettertechnisch wird's heute eher ruhig. Es gibt womöglich noch ein paar letzte Schauer im Donauraum, aber die klingen auch aus. Die Nacht verläuft meist trocken und im Süden sowie im Westen oft klar. Morgen scheint dann von Vorarlberg bis Kärnten überwiegend die Sonne, während im Osten ein paar Wolken durchziehen. Aber die Werte, die klettern wieder auf milde

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0: Weil gerade ist passiert, also Meidl macht es mit, es ist voll super, ich hab die Reisekammer noch gestellt.
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